0: Aber was ist los mit diesem scheiß Wiener Schnitzel? Scheiße! Wiener Schnitzel! Ich liebe Wiener Schnitzel.
1: Bonjour!

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1: Direkt mit dem Stück, wie es reinkommt, auf dem ersten Takt anfangen.